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1: Normale, normale.

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0: Ankunft mit dem Motor.
1: Ich habe keine Ahnung gehabt. 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
1: Hallo. 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

0: 왔어요.
1: 아,
0: 스피드가 조금 더 심한 것 같아요.

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0: die Rakete aus der Hand und nicht losgelassen hat und so. Ja, an die Gruppe dann.
1: Ja, gefährlich.
0: Ja, die ist Bengalos auf
1: dem Haus. Ja, das ist einfach mega gefährlich. Da macht es einer,
0: wenn du so Hacke bist, ja.
1: Ich hab so.

Ich hätte so Bande.